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Das war's mit Ausgefedert für heute. Hoffentlich hattet ihr eine spannende Zeit mit unserer Reggae-Musik. Einen weiterhin schönen Nachmittag.

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Ja, herzlich willkommen wieder bei Radio B138 und zur Sendung Beschwingt am Vormittag mit DJ Opa Dietard Kramer. Ja, Freunde, freut mich, dass schon wieder so viele dabei sind und so viel sich rückgemeldet haben auf WhatsApp und Facebook, Live-Kamera auch wieder dabei natürlich. So wie der Johannes Raab, der Christian Bichl auch wieder dabei, der war schon am Samstag dabei bei der DJ Schochner-Sendung. Ja, die Hertha Haslinger, ich glaube, die schläft noch, die hat sich noch nicht gemeldet heute. Ja, die Renate Rettenecker aus Mollen, der Siegfried und der Franz Longenschmidt sind schon wieder über die Facebook-Live-Kamera dabei, genauso wie der Andreas Fuchs. Ja, der Fritz Pölzgutter aus Micheldorf wieder dabei, der Stefan und die Herme Gangl aus Traun, auch am Samstag bei der Sendung gewesen, wir haben sie gesehen im Studio. Freut mich, dass du da schon wieder dabei bist. Ja, der Johannes Biener hat auch schon geschrieben, er ist auch dabei. Johann und Barbara Jakob aus Kirchdorf. Ja, und viele, viele andere. Ja, es gibt heute wieder ganz tolle Musik. Der Christian Bichler hat gesagt, hat mir geschrieben, heute ist kalt und er hofft auf heiße Musik. Ja, Christian, haben wir immer. Wir haben immer heiße Musik bei uns in Radio B138.

heißt sie. Ja, und es geht gleich richtig heiß los und das ist was für den Stefan Gangl, Micky Hawker und Bip Bop Boom.

Ja, das war Mickey Hawk und Bip Bop Boom. Ja, und jetzt für einen DJ Schochner haben wir die Beatles und Twist and Shout.

Ja, das waren die Animals und Memphis, Tennessee. Ja, und jetzt gibt's noch eine flotte Nummer von Jimmy Gilmore und den Fireballs und Sugar Shack.

Ja, Jimmy Gilmer und die Fireballs und Sugar Shack, ja, lange Nummer 1 in Amerika, ja, und jetzt haben wir die Art Company und Susanna.

0: Was für eine coole Version von Susanna und der Art Company war das jetzt. Ja, und jetzt haben wir ihn, Dr. Hook, the cover of the Rolling Stone.
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Dear Dr. Hook und der Cover of the Rolling Stone. Ja, und jetzt haben wir einen Plattenteller der Tom Robinson Band und 2, 4, 6, 8 Motorway.

Ja, Tom Robinson Band on 2468 Motorway. Ja, auch eine fetzige Nummer für den Dienstag. Vormittag an die Stevie Miller Band on Rockin' Me.

Stevie Miller Band, ja, auch eine alte, aber ganz, ganz tolle Nummer. Und jetzt haben wir für den Biene Hannes eine Nummer im Tellerling, The Dizzy Man's Band und The Opera.

Ja, das war jetzt ein Ausflug in die Oper, die Opera und diese Man's Band. Und ja, bei mir gibt es jetzt ein bisschen etwas Ruhigeres von Marc Knopfler.

Ja, das war Mark Knopfler und das war nochmal vielleicht für den Ben Hannes, das wird ihn sehr erfreut haben mit so viel Gitarren-Sound. Und hier mal Jesse Green, die nächste Nummer bei mir, auch ein herrlicher Disco-Fox, Nice and Slow.

immer wieder geliebt von mir persönlich, Nice and Slow von Jesse Green. Yeah, Irena Carr, and What a Feeling.

Ja, Hot Stuff und Donna Summer war das jetzt. Ja, und jetzt gibt's die Arrows and Friends und I Love Rock'n'Roll. Ist wieder was zum Mitstampfen, Freunde.

Ja, der Eros and Friends und I Love Rock'n'Roll. Was für eine heiße Nummer. Und bei dem kalten Wetter natürlich die richtige Nummer gewesen, Christian, für dich zum Mitstampfen. Und dass da warm wird, dann ist Tommy James and the Sundells und Dragging the Line.

Tommy James und The Sundells und The Reggae and the Line war das. Ja, Freunde, und jetzt gibt's Eigenwerbung, also Werbung gibt's jetzt, muss sein.

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Ja, und bei uns gibt es jetzt einen Joe Cocker und Feeling All Right.

Ja, das war die unverkennliche Stimme von Joe Cocker und Feeling All Right, yes. Und jetzt gibt's wieder ein bisschen was so zum Mitjunkeln. You Drive Me Crazy, Shakin' Steve.

Tja, Backflash Forward 177, featured bei 3S, Sommer, Sonne, Spaß, was passt da besser als on poco, Musica Italiana. Ich habe euch versprochen, es gibt ein paar Anekdoten von früher, wie der Paul noch früher am Start war. Der Paul macht gerade, genießt seine Ferien, hat sein Praktikum absolviert im Juli und in einer Woche ist er wieder da. Werden wir wieder schöne Vater-Sohn-Projekte machen. Jetzt halt leider außerhalb des Radiostudios. Wir haben das jetzt momentan leider nicht mehr so gefreut, aber vielleicht wird es wieder mal passen. Wir spielen dabei einfach ein bisschen Musik und dann gibt es einen kleinen Rückblick. Spelling My Heart. Portrait of My Heart von Spelling. So haben wir es. So.

0: Tja, das war I Want You von Mama. Und tja, Musik, wie wir sie lieben, der Paul und ich hätten das, wie haben wir das immer genannt? Episch. Epische Musik. Ja, und ich habe euch versprochen, einen kleinen Rückblick. Wir reisen zurück. 100 Sendungen zurück, Jänner, Februar 20, nicht 21, 22, gut, das 4.3. 22. Was haben wir denn da so gemacht, der Johnny und ich?
1: Feiern. Oh. Das dauert nicht mehr lang, morgen bin ich wieder bei euch. Dann können wir das nachholen. Und jetzt kommt der Super-Gag-Ball. Schau her. Da liegt der Schüssel umeinander, da steht oben Hotdog. Das war jetzt die perfekte Überleitung. Wegen Würstelbude und so. Apropos Kulinarik. Mhm. Du hast ja gesagt, den Skiurlaub, ihr habt auch sowas Gutes zu essen gehabt?
2: Wir waren, ich bin beim Interview im Mikro. Ich kann mich nicht herumbewegen, weil ich nicht ein Headset habe. Aber wir waren im Hotel in einer Bäckerei. Und die Bäckerei natürlich. Also es war eine Konditorei-Bäckerei, es war ein Hotel. Es war super. Also es gab extrem gutes Essen zum Frühstück. Habe ich mir mal einen Donut genommen.
1: Hui.
2: Weil es gab Donuts, es gab Krapfen, es gab extrem viel Leckeres. Alles war gut da. Die haben sogar Pizza verkauft, aber wir haben uns keine genommen.
1: Sehr schön.
2: Am ersten Abend haben wir auch lang irgendwo einen Essensplatz gesucht, weil alles voll reserviert war, natürlich. Aber das Essen war super. Ich habe auch ein paar von den Torten gegessen, also ich meine so halt Kuchenstücke. Es war extrem gut zum Frühstück, war auch alles super gut. Da gab es
0: so. Tja, mein Sohn, der Gourmet, hat auch immer gerne über das Essen gesprochen. Mal schauen, was wir da in der 77. Sendung noch alles so gemacht haben. Aber jetzt machen wir ein bisschen Musik mit Another Celebration von Mammoth.

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Na, wer hat uns da jetzt so köstlich in den Nachmittag hinein saxophonisiert? Es war Cannonball Adderley, Julian Edwin Cannonball Adderley am 15. September 1928 in Tampa, Florida geboren und am 8. August 1975, 47-jährig, in Gary, Indiana, verstorbener US-amerikanischer Jazz-Alt-Saxophonist. Ab 1968 auch Sopransaxophon. Und ja, einer der ganz großen Saxophonisten des Jazz. Herzlich willkommen zur Röhrenfieber-Sendung Nummer 246, sagt Josef Joppel-Heindorf aus dem Studio im Freien Radio B138 in Kirchdorf an der Krems. In Oberösterreich ist es, falls Kirchdorf niemand kennt, es gibt ja auch verschiedene Kirchdorf. Das ist das Kirchdorf an der Krems in der Nähe der Alpen, des Alpenpasses, des Pyrenpasses, der hinübergeht in die Steiermark. Und ja, wir haben eben da ein freies Radio und das Studio liegt an der Bundesstraße B138. Von dort hat es den Namen bekommen. So, also Cannonball Adderley, der war, ja, er wollte in Manhattan studieren. Er war immer schon in einer Band, hat in einer Highschool-Band in Florida gespielt und er hat dann ein paar Gastauftritte gehabt und ist schnell zur Sensation geworden. Der Charlie Parker ist kurz zuvor im Alter von 34 Jahren gestorben und man hat ihn Cannonball Adderley als seinen Nachfolger angesehen. Und ja, er hat seine Bekanntheit gleich einmal ausgenutzt und hat ein Quintett gegründet mit seinem Bruder Nat Adderley am Kornett, also so eine Art Trompete, während die Gruppe sie aber finanziell schwer da hat, ist der Miles Davis auf den Cannonball aufmerksam geworden und hat ihn 1957 für 2 Jahre in sein Sextett geholt. Da hat er neben dem John Coltrane unter anderem auch bei den Aufnahmen für Kind of Blue mitgespielt. Ja, er hat auch unter anderem mit dem Joe Zawinul zusammengespielt, mit George Duke. Ja, der Cannonball hat mit dem Nat, mit seinem Bruder Mercy, Mercy, Mercy von Joe Zawinul so eine gute Interpretation geliefert. So weit zum Cannonball Adderley. Er hat eben Diabetes gehabt und ja, er war durch seinen Dauerhunger als Kannibale oder besser gesagt als Cannonball bezeichnet, hat dann einen Schlaganfall gehabt. Interessant noch aus seinem Leben, er hat zusammen mit David Carradine und mit José Feliciano 1975 einen Auftritt in der 55. Folge der US-amerikanischen Fernsehserie Kung Fu gehabt. War eine ganz, ganz lässige Fernsehserie mit David Carradine. Weiß ich nicht, ob es das noch gibt. Und jetzt komme ich zum Chris Jones. Der Chris Jones, Gitarrist, US-amerikanischer Gitarrist, 1958 geboren
und leider auch schon sehr, auch 47-jährig, ja. 47-jährig in Northeim in Deutschland verstorbener US-amerikanischer Sänger, Musiker, Komponist und Gitarrist. Von dem hören wir uns jetzt an. Long After You Are Gone, Chris Jones.

Geht aufkommen, Kinder, Freunde und Musiker haben dann das bezahlt und er ist dann aber trotzdem am 13. September 2005 verstorben. Ja. Long after you are gone. Chris Jones. Und ich komme zum Club. Four Five ist eine finnische A Cappella Band in so um 2004 sind sie eigentlich losgestartet, so richtig. Also die Nummer, die ich euch spiele, ist eine Dire Straits Nummer und heißt Brothers in Arms und ist 2009 aufgenommen. So. Da sind fünf Musikerinnen und Musiker. Sopran, Alt, Tenor, Bariton und Bass. Und die drei männlichen Mitglieder, der Canisto mit Tenor, der Ahola und der Hapanyemi mit Bass und Bariton und haben sie in der Universität in Helsinki kennengelernt und wir hören uns jetzt an. Brothers in Arms, Club for Five, finnische A Cappella Band.

Ja, ich glaube, vor Five haben sie da eine Dire Straits Nummer ausgesucht. Und somit kommen wir gleich zu den Dire Straits, nämlich ja, britische Rockband, Kopf der Gruppe, Sänger, Gitarrist und Songwriter Mark Knopfler. Die Band war aktiv von 1977 bis 1995 und hat an die 120 Millionen Alben verkauft. Also eine der erfolgreichsten Bands ihrer Zeit. So. Da haben wir jetzt 1977, so ist es losgegangen, aus der Londoner Band Café Racers, die Brüder Mark und David Knopfler, der John Eilly und der Pick Withers. Und die haben dann die Band Dire Straits genannt, was ungefähr so viel heißt wie ernste Notlage. Und das war Anspielung auf ihre damalige finanzielle Situation. Sie haben dann immer wieder Demokassetten an die BBC gesendet. Und die sind dann doch so viel gespielt worden, dass bald einmal einen Plattenvertrag gekriegt haben. Ihr Debütalbum Dire Straits ist interessanterweise auch schlecht angekommen am Anfang, besonders in Großbritannien. Und ja, in Holland, in den Niederlanden, in Deutschland, später auch in die USA hat sich das Album allerdings dann schon langsam zu einem richtigen Erfolg entwickelt. Und besonders halt da ein paar Nummern daraus, nämlich Down to the Waterline, Sultans of Swing, waren so die. Die Nummer, ich spiele dann eine Nummer, ich spiele meine Lieblingsnummer auf der Dire Straits, auf ihrer ersten, nämlich In the Gallery. So, los geht's.

Ja, so ist es mit den Dire Straits. Ja, da hätte ich noch einen kleinen Nachschlag. Und zwar haben ja die Club for Five, haben ja Brothers in Arms gesungen. Und 1985 ist das Album erschienen und das ist so richtig zu ihrem großen Erfolg geworden. Es war nämlich auch das erste Album, das so richtig zum Durchbruch der CD geholfen hat und ein bisschen zur Ablösung von Vinyl beitragen hat. Ja, da ist sogar die Platten in zwei Fassungen erschienen. Philips und Sony haben sogar beim Kauf von einem CD-Player Brothers in Arms CD beigelegt. Und ja, gut, das noch ein Nachtrag. Und ich komme zu Metallica, US-amerikanische Metal-Band, 1981 in Los Angeles gegründet. Und seit 1982 in San Francisco ansässig. Eine der erfolgreichsten Metal-Bands der Welt, hat auch über 110 Millionen Alben verkauft. Und ja, 10 Grammys. Und ja, eine ihrer bekanntesten Nummern. Nothing Else Matters, hoch mal jetzt live Metallica.

Ja, das ist so Metallica und Nothing Else Matters, schon eine sehr, sehr feine Nummer. Bin sonst gar nicht so Metal-Fan, aber sie haben sich dann eben auch so einen Stil zurechtgelegt, wobei es dann später eh wieder zu mehr Heavy Metal gekommen sind. Und ich komme zu einer Band, die hat ihren Namen eigentlich von einer Nummer von Jimi Hendrix, nämlich The Burning of the Midnight Lamp, und aus Abwandlung von Burning of the Midnight Oil, was geläufiges Sprichwort ist fürs spät in die Nacht arbeiten, Midnight Oil, so ungefähr das Lampenöl, kommt der Name der australischen Rockband Midnight Oil, 1976 gegründet, und ja, und haben dann 1987 eben auf ihrem sechsten Album Diesel and Dust mit Bad A Burning so richtig ein Hit gelandet. Dann ist eben 2002 einer Sänger, der Peter Garrett, ausgestiegen, und ja, haben sie dann eigentlich einmal längere Zeit keine Auftritte gehabt und dann 2017 nochmal formiert. Entstanden ist die Band eigentlich aus einer Rockband namens The Farm. Und da haben sie so Covers gespielt von Led Zeppelin, Cream, Creedence, Clearwater Revival und so. Und haben hauptsächlich in die Sommerferien entlang der Küste in Australien bei Surfern und so gespielt. Und dann ist eben 1976 der Peter Garrett dazu gekommen, und weil die per Anzeige einen Sänger gesucht haben. Und ja, ist dann nach Sydney umgezogen, der Garrett, und das war eigentlich dann so eine erfolgreichste Phase. Und ich spiele jetzt eben, mir taugt der Text eigentlich ganz gut. Bad are burning. Und das hören wir uns jetzt an. Midnight Oil und Bad are burning.

Ja, ich weiß auch nicht. Es ist halt so, dass die Musik so übergeht. Also ich muss alle die Namen so irgendwie abtragen. Das taugt mir zwar nicht, aber es ist so. Und ich komme jetzt zu Queen. 1970 gegründete britische Rockband. Freddie Mercury, Brian May, Roger Taylor, John Deacon haben 20 Jahre unverändert zusammengespielt und natürlich gewaltige Hits geliefert. Die Bohemian Rhapsody hat sowohl 1975 als auch 1991, da ist nämlich dann der Freddie Mercury gestorben, viele Wochen lang an der Spitze der britischen Singlecharts. Für den Titel, für die Bohemian Rhapsody, diese Ballade, die operettenhaft überzeichnete Gesangskapriolen sowie Hardrock und alles Mögliche in einem Song vereint, haben die Queen eines der frühesten und stilprägendsten Musikvideos produziert. Ja. Sie haben unglaublich, also mit über 200 Millionen verkauften Alben, eine der kommerziell erfolgreichsten Bands. Und Another One Bites the Dust ist überhaupt die meistverkaufte Single der Band. Okay, und wir horchen uns eben jetzt an die Bohemian Rhapsody von der LP A Night at the Opera.

Ja, so ist es. Es geht so einfach über und die Bohemian Rhapsody, ja, kann man nichts sagen dazu, außer great. Und ich kann nur sagen, herzlichen Dank fürs Zuhören. Hoffe, es hat ein bisschen was passt für euch. Ich hoffe, es hat gefallen und wir hören uns beim nächsten Mal wieder. Schön Montagabend, Dienstagvormittag oder wo auch immer. Liebe Grüße aus dem Studio des Freien Radios B138, sagt Josef Jobl-Heindorfer und geleitet euch in den Abend mit nur mehr einem kurzen Ausschnitt aus den Animals, the House of the Rising Sun. Ciao, bis demnächst.

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Politische Einstellungen werden häufig vereinfacht als rechts oder links bezeichnet. Deshalb hier ein kurzer Versuch eines Überblicks. Die Unterscheidung zwischen links und rechts soll auf die Sitzordnung in der französischen Abgeordnetenkammer von 1814 zurückgehen. Dort saßen, vom Präsidenten aus gesehen, auf der rechten Seite diejenigen Parteien, die für den Erhalt der gegenwärtigen politischen und gesellschaftlichen Verhältnisse eintraten. Auf der linken Seite saßen hingegen jene Parteien, die eine Änderung der Verhältnisse anstrebten. Als linke Werte gelten heute beispielsweise Gleichheit, Gerechtigkeit, Nähe, Wärme, Formlosigkeit, das Du, Spontanität, das Internationale und Kosmopolitische und in wirtschaftlichen Fragen staatliche Planung und öffentliche Kontrolle. Freiheit verstehen Linke zuerst als Freiheit von Not. Der Staat soll sich um soziale Sicherheit und Geborgenheit kümmern. Das zentrale linke Anliegen dabei ist Solidarität mit den Schwächeren. Als rechte Werte gelten heute beispielsweise Betonung der Unterschiede, Autorität, Distanz, geregelte Umgangsformen, das Sie, Disziplin, das Nationale und in wirtschaftlichen Fragen Privatwirtschaft und Wettbewerb. Rechte verstehen Freiheit umgekehrt zuerst als Freiheit von staatlicher Gängelung und staatlichem Zwang. Sie schätzen Anstrengung, Risikobereitschaft und Eigenaktivität. Im rechten Demokratieverständnis sind die individuellen Freiheiten wichtiger als der Begriff der sozialen und politischen Gleichheit. Im Parteienspektrum und der politischen Diskussion besetzen aber Rechte immer mehr vermeintlich linke Themen, wie etwa im Bereich der Friedensbewegungen, beim kritischen Zugang zur Ökologie, zum Militarismus oder dem Antikapitalismus. Mit dieser populistischen Orientierung auf die Massen werden insbesondere bessere Wahlergebnisse erhofft. Im Zusammenhang mit dem politischen Rechts-Links-Spektrum findet sich außerdem häufig der Begriff Faschismus. Dieser gilt als Sammelbezeichnung für rechtsextremistische Bewegungen. Es bedeutet, nur einem Menschen folgen zu wollen, unabhängige Gerichte abzuschaffen, Bildung und kritisches Denken nicht zu fördern, freie Wahlen zu verbieten und sich für höherwertiger und lebenswerter halten als andere Menschen, weil sie nicht ihren Glauben, ihre Herkunft, ihre Hautfarbe oder ihr Geschlecht teilen. Linksextremismus ist, wie Rechtsextremismus, von starker Ablehnung gegenüber dem Staat bestimmt. Es soll eine andere politische Ordnung errichtet werden, die nicht demokratisch ist. Anders als beim Rechtsextremismus ist der Linksextremismus aber nicht gegen Ausländer und Ausländerinnen gerichtet und hat auch nicht den Faschismus oder Nationalsozialismus zum Vorbild.

0: Bild. Gemeinsam ist beiden Einstellungen aber, dass sie nichts dagegen haben, wenn in der politischen Auseinandersetzung Gewalt gegen Personen und Sachen angewendet wird. Doch weiter im Liedtext. Was steckt in dem vorhin gehörten Lied noch drin?
1: Sojasprossen, Bio, Mango, Mandel, Fairtrade und wann möglich aus der Region.
0: Es ist ein rhetorisch gern verwendetes Mittel, die Lebenswelt von Gegnern und Gegnerinnen lächerlich zu machen. Selbst das Wort Gutmensch ist längst zum Schimpfwort degradiert worden und auch der unbedarfte Umgang mit dem Wort Opfer in der Jugendkultur wirkt, als sei der zentrale Vorwurf derzeit die Menschlichkeit. Warum sollten wir wollen, dass auf Menschen hinabgeblickt wird, weil sie sich verantwortungsbewusst ihren Mitmenschen und ihrer Umwelt gegenüber verhalten? Einige, die behaupten, dass christliche Werte in Europa bedroht werden, kennen sie wohl selbst nicht. Zur Erinnerung, die Nächstenliebe zählt dazu. Es genügt aber anscheinend nicht, selbst nicht zu helfen, man muss die Bemühungen anderer auch noch in Verruf bringen und möglichst viele andere auch noch davon abhalten zu helfen. Ein Beispiel: Beim Hochwasser 2013 verloren viele Menschen ihr Hab und Gut. Aber glücklicherweise leben wir in einem Land, in dem Solidarität großgeschrieben wird, weshalb Spendenaufrufe durch die Medien gingen und Hilfsangebote unterbreitet wurden. Auch die muslimische Jugend Österreichs rief über ihre Facebook-Seite ihre Mitglieder dazu auf, sich an den Hilfsarbeiten zu beteiligen. Ein Vorstandsmitglied der FPÖ Dreismauer beantwortete diesen Aufruf prompt mit: Ich denke, die Österreicher kommen sehr gut ohne euch zurecht und das in jeder Hinsicht. Facebook-Nutzer und Nutzerinnen, die den Eintrag kritisierten, wurden von ihm als Koffer- und Kübelkinder beschimpft. Intoleranz und Vereinfachung ist aber nicht allein die Domäne rechter oder konservativer Menschen. Auch dazu gibt es im vorhin gehörten Lied eine Textzeile.

0: Fanatismus ist das Gegenteil von Toleranz, aber nicht aus üblen Charakterzügen des Fanatikers oder der Fanatikerin, sondern aus höheren Motiven, etwa um der Wahrheit willen, zur Ehre Gottes, der Partei, des Proletariats, der Nation und so weiter. Rechter oder linker Fanatismus ist wie jede Form des Fanatismus grundsätzlich abzulehnen. Bei der Bestimmung, ob es sich um Fanatismus handelt, kommt es darauf an, ob die Akteure und Akteurinnen auf dem Weg zur Umsetzung ihrer Forderungen Demokratie, Menschenrechte, Pluralismus und Rechtsstaatlichkeit beachten wollen oder nicht. Solange sie diese Minimalbedingungen akzeptieren, auf schrittweise Reformen setzen und eine gewalttätige Revolution ablehnen, sind sie auch keine Extremisten oder Extremistinnen. Fanatische Ideen werden nicht diskutiert oder hinterfragt, sondern geglaubt. Etwa der ewige Überlebenskampf gegen vermeintliche Verräter oder Verräterinnen, gegen die Ungläubigen, die jüdisch-bolschewistische Weltverschwörung, die kapitalistische Ausbeutung oder den Imperialismus, oder etwa die Utopien einer homogenen Volksgemeinschaft, einer klassenlosen Gesellschaft oder eines Gottesstaates, gelten nicht als diskussionswürdige Programme, sondern als unverrückbare Grundfesten des politischen Glaubensbekenntnisses. Das dahinterstehende Führerbild ist auf beiden politischen Seiten elitär. Die rechtsextreme Vorstellung ist geprägt vom sozialdarwinistischen Modell der Auslese durch Kampf oder durch jenes von Sieg und Niederlage. Auf der extremen Linken dominiert hingegen die Idee einer besonders klassenbewussten Schicht von Berufsrevolutionären. Im Gegensatz zum Islamismus, der die Einheit von Religion und Politik betont, stehen Rechts- und Linksextremismus der Religion und dem Christentum eher ablehnend gegenüber. Was aber tun mit Fanatikern und Fanatikerinnen? In der Enzyklopädie der französischen Aufklärung steht: Man weiß nicht, welche Haltung man gegenüber einer Menge von Fanatikern einnehmen soll. Behandelt sie milde, sie treten euch mit Füßen. Wenn ihr sie verfolgt, erheben sie sich. Das beste Mittel, sie zum Schweigen zu bringen, ist es, die Aufmerksamkeit der Öffentlichkeit geschickt auf andere Dinge zu lenken. Aber niemals gehe man gewaltsam vor. Nur durch Verachtung und Lächerlichkeit kann man sie in Misskredit bringen und schwächen.
1: Du musst dir nicht jeden Blödsinn anhören und du musst auch nicht auf jeden Blödsinn seriös reagieren. Aber du solltest Stellung beziehen, wenn fremdenfeindliche Parolen gedroschen werden. Oft braucht es nur einen Menschen, der aufsteht und dagegen hält, damit auch die anderen Mut fassen. Dieser Mensch kannst du sein. Sven hat Erfahrung darin, Stammtischparolen zu begegnen. Hier ein Tipp von ihm.
2: Menschen, die Dinge wie das eben Gehörte sagen, verfügen sehr oft nicht über die Bereitschaft und Offenheit, sich auf Gegenargumente einzulassen. Du regst sie zum Nachdenken an, wenn du nachhakst, immer genau nachfragst und Beweise und Definitionen verlangst. Das Allerwichtigste ist, dass du immer hartnäckig bleibst. Lass dich nicht mit fadenscheinigen Sätzen wie "das siehst du doch eh überall" abspeisen, sondern bohre nach. Schließlich musst du dich nicht für die Meinung deines Gegenübers rechtfertigen.
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